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1: Ja, yeah. 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
0: Auf Schlangen, ja.

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1: Ja, und wenn wir ihn wieder wehren?
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0: 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Warm. Kamera. 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
1: Wir sind klar.
0: Ah, dann sind wir, ne?

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